0: Wie Norwegen angreift, muss damit rechnen, dass Frankreich reagiert, im Extremfall auch mit Atomwaffen. Der Schritt erfolge angesichts der sicherheitspolitischen Lage in Europa, so Störe. Dazu gehöre etwa die massive Aufrüstung Russlands, auch im nuklearen Bereich. Macron betonte, dass Europa für seine Sicherheit zunehmend selbst sorgen müsse. Bisher sind die europäischen NATO-Länder unter dem atomaren Schutzschirm der USA. Unter US-Präsident Donald Trump gibt es aber Zweifel, ob die USA genügend Schutz bieten würden. Zu Meldungen in Kurzform. Die israelische Armee hat große Teile des Südlibanons zur Kampfzone erklärt und Bewohnerinnen und Bewohner zur Flucht aufgefordert. Die Menschen sollten sich von Infrastruktur der Hisbollah-Miliz fernhalten. Israels Armee werde mit äußerster Härte gegen die Miliz vorgehen. Trotz einer Waffenruhe zwischen dem Libanon und Israel gibt es regelmäßig Meldungen über Angriffe. Die Organisation für das Verbot chemischer Waffen hat in Syrien Waffen entdeckt, von denen sie zuvor nichts wusste. Zusammen mit den syrischen Behörden habe man Dutzende nicht gemeldete Chemiewaffen gefunden. Zudem sind nach offiziellen Angaben 18 Personen festgenommen worden, die mit dem früheren Chemiewaffenprogramm des Assad-Regimes in Verbindung stehen sollen. Nach einem Chemieunfall auf einem Fabrikgelände im US-Bundesstaat Washington gibt es keine Hoffnung mehr, noch Überlebende zu finden. Es gehe nicht mehr darum, die 9 Vermissten zu retten, sondern sie zu bergen, melden die Behörden. Damit steigt die Zahl der Toten wohl auf 11, nachdem auf dem Gelände einer Verpackungsfirma ein Tank mit Weißlauge geborsten war, einer stark ätzenden Chemikalie. Zu einer Meldung vom Fußball: Crystal Palace hat die Conference League gewonnen. Die Engländer haben den Final in Leipzig gegen Rayo Vallecano aus Spanien mit 1:0 für sich entschieden. Für den Club aus London ist es der erste internationale Titel der Vereinsgeschichte. Das Wetter heute Donnerstag: Es ist meist sonnig bei Höchstwerten von 28 bis 32 Grad. Im Norden weht die Bise. Das waren Nachrichten von Radio SRF, verantwortlich Dominik Brandt.
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2: Die Nachrichten von SRF um 3 mit Dominik Brandt. Das US-Militär hat offenbar erneut Ziele im Iran angegriffen und iranische Drohnen abgefangen. Das melden US-Medien und Nachrichtenagenturen übereinstimmend. Sie berufen sich dabei auf Angaben von US-Beamten. Demnach haben die USA eine iranische Militäranlage an der Mir-Enge von Hormuz attackiert. Die staatliche iranische Nachrichtenagentur FAS berichtet von 3 Explosionen. Der Iran habe seine Luftverteidigung aktiviert. Zum Umfang des Angriffs ist derzeit nichts bekannt. Offizielle Angaben aus den USA gibt es bisher nicht. Norwegen rückt unter den atomaren Schutzschirm Frankreichs. Das haben die beiden Länder vereinbart bei einem Treffen der Präsidenten Emmanuel Macron und Jonas Gahr Støre in Paris. Das heißt, wer Norwegen angreift, muss damit rechnen, dass Frankreich reagiert, im Extremfall auch mit Atomwaffen. Der Schritt erfolge angesichts der sicherheitspolitischen Lage in Europa, so Støre. Dazu gehöre etwa die massive Aufrüstung Russlands, auch im nuklearen Bereich. Macron betonte, dass Europa für seine Sicherheit zunehmend selbst sorgen müsse. Bisher sind die europäischen NATO-Länder unter dem atomaren Schutzschirm der USA. Unter US-Präsident Donald Trump gibt es aber Zweifel, ob die USA genügend Schutz bieten würden. Gut 2,5 Jahre nach dem Tod von US-Schauspieler Matthew Perry gibt es im Fall ein weiteres Urteil. Der damalige Assistent des Friends-Schauspielers ist zu 3 Jahren und 5 Monaten Gefängnis verurteilt worden von einem Gericht in Los Angeles. Der Assistent hatte zugegeben, dem Schauspieler in den Tagen vor dessen Tod mindestens 27 Injektionen des Narkosemittels Ketamin verabreicht zu haben. Darunter seien auch 3 Dosen am Tag von Perrys Tod gewesen. Ketamin wird auch als Droge missbraucht. Matthew Perry war im Oktober 2023 im Alter von 54 Jahren tot in seinem Haus aufgefunden worden. Eine Meldung vom Fußball: Crystal Palace hat die Conference League gewonnen. Die Engländer haben den Finale in Leipzig gegen Rayo Vallecano aus Spanien mit 1:0 für sich entschieden. Für den Club aus London ist es der erste internationale Titel der Vereinsgeschichte. Und das Wetter heute Donnerstag: Es ist meist sonnig bei Höchstwerten von 28 bis 32 Grad. Im Norden weht die Bise. Das waren Nachrichten von Radio SRF, verantwortlich Dominik Brandt.
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1: Die Nachrichten von SRF um 4 mit Dominik Brandt. Das US-Militär hat offenbar eine Militäranlage im Iran angegriffen und 4 iranische Drohnen abgefangen. Das melden US-Medien und Nachrichtenagenturen übereinstimmend. Sie berufen sich dabei auf Angaben von US-Beamten. Demnach haben die USA eine iranische Militäranlage an der Meerenge von Hormuz attackiert. Von diesem Stützpunkt aus habe der Iran die 4 Drohnen abgefeuert. Eine 5. hätte folgen sollen. Diese Drohnen hätten eine Bedrohung für die US-Truppen in der Region dargestellt, heißt es weiter. Die staatsnahe iranische Nachrichtenagentur Fars berichtet von mehreren Explosionen. Der Iran habe seine Luftverteidigung aktiviert. Offizielle Angaben aus den USA zur Aktion gibt es nicht. Norwegen rückt unter den atomaren Schutzschirm Frankreichs. Das haben die beiden Länder vereinbart bei einem Treffen der Präsidenten Emmanuel Macron und Jonas Gahr Støre in Paris. Das heißt, wer Norwegen angreift, muss damit rechnen, dass Frankreich reagiert, im Extremfall auch mit Atomwaffen. Der Schritt erfolge angesichts der sicherheitspolitischen Lage in Europa, so Støre. Dazu gehöre etwa die massive Aufrüstung Russlands, auch im nuklearen Bereich. Macron betonte, dass Europa für seine Sicherheit zunehmend selbst sorgen müsse. Bisher sind die europäischen NATO-Länder unter dem atomaren Schutzschirm der USA. Unter US-Präsident Donald Trump gibt es aber Zweifel, ob die USA genügend Schutz bieten würden. Zu Meldungen in Kurzform. Gut 2,5 Jahre nach dem Tod von US-Schauspieler Matthew Perry ist dessen damaliger Assistent zu 3 Jahren und 5 Monaten Gefängnis verurteilt worden von einem Gericht in Los Angeles. Der Assistent hatte zugegeben, dem Friends-Schauspieler in den Tagen vor dessen Tod mindestens 27 Injektionen des Narkosemittels Ketamin verabreicht zu haben. Nach einem Chemieunfall auf einem Fabrikgelände im US-Bundesstaat Washington gibt es keine Hoffnung mehr, noch Überlebende zu finden. Es gehe nicht mehr darum, die 9 Vermissten zu retten, sondern sie zu bergen, melden die Behörden. Damit steigt die Zahl der Toten wohl auf 11, nachdem auf dem Gelände einer Verpackungsfirma ein Tank mit Weißlauge geborsten war. Das Wetter heute Donnerstag, es ist meist sonnig, bei Höchstwerten von 28 bis 32 Grad. Im Norden weht die Bise. Das waren Nachrichten von Radio SRF, verantwortlich Dominik Brandt.
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2: Die Nachrichten von SRF um 5 mit Dominik Brandt. Aus dem Iran gibt es neue Meldungen zu Angriffen der USA. Auch von iranischen Drohnen ist die Rede. Und Frankreich spannt seinen atomaren Schutzschirm nun auch über Norwegen. Das sei eine Reaktion auf die aktuelle Lage, so der norwegische Präsident. Das Wetter sonnig und weiterhin sehr warm mit bis zu 32 Grad. Dazu im Norden Biese. Das US-Militär hat offenbar eine Militäranlage im Iran angegriffen und 4 iranische Drohnen abgefangen. Das melden US-Medien und Nachrichtenagenturen übereinstimmend. Sie berufen sich dabei auf Angaben von US-Beamten. Aus Washington von der ARD Samuel Jakisch.
3: Die Maßnahmen seien defensiver Natur gewesen und hätten dazu gedient, die derzeitige Waffenruhe zwischen Iran und den USA aufrechtzuerhalten. So zitieren unter anderem CNN und die New York Times zwei namentlich ungenannte Militärangehörige. Eine offizielle Bestätigung aus dem Pentagon über die erneuten Angriffe gab es zunächst nicht. Ziel der Angriffe im Süden des Landes seien den Berichten zufolge zunächst mindestens 4 iranische Drohnen gewesen. Von ihnen sei eine Gefahr für US-Truppen in der Region sowie für die zivile Schifffahrt in der Straße von Hormus ausgegangen. Dem Bericht zufolge hätten US-Kampfjets die Drohnen abgeschossen. Anschließend habe ein US-Kampfflugzeug die militärische Anlage angegriffen, von denen aus die Drohnen gestartet waren. Iranische Medien hatten zunächst berichtet, dass in der Nacht zum Donnerstag östlich der Hafenstadt Bandar Abbas insgesamt 3 Explosionen zu hören gewesen seien. Die Stadt gilt als militärisches Zentrum für iranische Truppen im Golfraum und an der Straße von Hormus.
2: Samuel Jakisch von der ARD. Norwegen rückt unter den atomaren Schutzschirm Frankreichs. Das haben die beiden Länder vereinbart bei einem Treffen der Präsidenten Emmanuel Macron und Jonas Gahr Støre in Paris. Das heißt, wer Norwegen angreift, muss damit rechnen, dass Frankreich reagiert, im Extremfall auch mit Atomwaffen. Der Schritt erfolge angesichts der sicherheitspolitischen Lage in Europa, so Støre. Dazu gehöre etwa die massive Aufrüstung Russlands, auch im nuklearen Bereich. Macron betonte, dass Europa für seine Sicherheit zunehmend selbst sorgen müsse. Bisher sind die europäischen NATO-Länder unter dem atomaren Schutzschirm der USA. Unter US-Präsident Donald Trump gibt es aber Zweifel, ob die USA genügend Schutz bieten würden. Zu Meldungen in Kurzform. Die israelische Armee hat große Teile des Südlibanons zur Kampfzone erklärt und Bewohnerinnen und Bewohner zur Flucht aufgefordert. Die Menschen sollten sich von Infrastruktur der Hisbollah-Miliz fernhalten. Israels Armee werde mit äußerster Härte gegen die Miliz vorgehen. Trotz einer Waffenruhe zwischen dem Libanon und Israel gibt es regelmäßig Meldungen über Angriffe. Die Organisation für das Verbot chemischer Waffen hat in Syrien Waffen entdeckt, von denen sie zuvor nichts wusste. Zusammen mit den syrischen Behörden habe man Dutzende nicht gemeldete Chemiewaffen gefunden. Zudem sind nach offiziellen Angaben 18 Personen festgenommen worden, die mit dem früheren Chemiewaffenprogramm des Assad-Regimes in Verbindung stehen sollen. Nach einem Chemieunfall auf einem Fabrikgelände im US-Bundesstaat Washington gibt es keine Hoffnung mehr, noch Überlebende zu finden. Es gehe nicht mehr darum, die 9 Vermissten zu retten, sondern sie zu bergen, melden die Behörden. Damit steigt die Zahl der Toten wohl auf 11, nachdem auf dem Gelände einer Verpackungsfirma ein Tank mit Weißlauge geborsten war, einer stark ätzenden Chemikalie. Gut 2,5 Jahre nach dem Tod von US-Schauspieler Matthew Perry gibt es im Fall ein weiteres Urteil. Der damalige Assistent des Friends-Schauspielers ist zu 3 Jahren und 5 Monaten Gefängnis verurteilt worden von einem Gericht in Los Angeles. Der Assistent hatte zugegeben, dem Schauspieler in den Tagen vor dessen Tod mindestens 27 Injektionen des Narkosemittels Ketamin verabreicht zu haben. Darunter seien auch 3 Dosen am Tag von Perrys Tod gewesen. Ketamin wird auch als Droge missbraucht. Matthew Perry war im Oktober 2023 im Alter von 54 Jahren tot in seinem Haus aufgefunden worden. Zum Sport, zuerst Tennis. Auch Jill Teichmann steht an den French Open in Paris in der dritten Runde. Sie gewann gegen Magdalena Frech aus Polen in 2 Sätzen. Zuvor hatten sich bereits Belinda Bencic und Viktoria Golubic für die dritte Runde qualifiziert. Und Fußball, Crystal Palace hat die Conference League gewonnen. Die Engländer haben den Finale in Leipzig gegen Rayo Vallecano aus Spanien mit 1:0 für sich entschieden. Für den Club aus London ist es der erste internationale Titel der Vereinsgeschichte. Das Wetter, es ist meist sonnig heute bei Höchstwerten von 28 bis 32 Grad. Im Norden weht die Bise. Das waren Nachrichten von Radio SRF, verantwortlich Dominik Brandt.
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1: Oh, wir wissen, Schweden ist ein sehr guter Gegner und es wird einen anderen weiteren Test und am Ende wir haben höhere Ziele und zum diese Ziele erreichen, du musst jede Mannschaft schlagen, so am Ende es wird ein Topspiel für die Fans sein und ein guter Test für uns.
0: Gut, ja, stehen in Kontra mit den Adversari. Ei, Ascheia. Ja, Schock. Dann GG. Le Finale Boppeltitel.
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0: Da seid die neue Musik des Steven Sanchez, Chuck the Money.

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1: Liebe Blattnerinnen, liebe Blattner, das Unvorstellbare ist heute getroffen. Wir haben praktisch das Dorf, das sichtbare Dorf, verloren. Ich bin froh, haben wir ein Walli, können von Blatten daraus evakuieren und in Sicherheit bringen. Das gibt uns die Kraft, das zu machen, was vor uns liegt. Wir haben das Dorf heute verloren, aber nicht das Herz. Auch wenn Blatten unter einem sehr grossen Schuttkegel liegt, wir wissen, was Blatten zinderst im Tal ist. Was die Kirche wieder muss stehen und was unsere Hinschine wieder werden stehen. Wir alle zusammenhaftig machen es Menschen möglicher, dass wir das Dorf wieder aufbauen können und dass Blatten eine Zukunft hat.
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1: Wirst du bezahlen?
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4: Was soll ich jetzt essen? Ein Kaktus?
2: Aber gut kauen, sonst piekt's beim Sitzen.
4: Oh Mann.
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chaud. La temperatura maximale ist 32 Grad in Engadin, 28 Grad in Surselva e 29 Grad in der Region de Cuira. 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
1: Die Nachrichten von SRF um 9 mit Ronja Bollinger. Die Räumung des ehemaligen Munitionslagers mit Holz im Kanton Bern verzögert sich. Vor fast 80 Jahren explodierte das unterirdische Munitionslager der Schweizer Armee. Bis heute befinden sich am Ort der Explosion noch tonnenweise Munition und Sprengstoff. Von diesen Munitionsrückständen geht ein hohes Explosionsrisiko aus. Das Areal sollte eigentlich bis 2045 geräumt werden. Nun dauert das aber rund 2 Jahre länger, bis 2047, teilt das Departement für Verteidigung, Bevölkerungsschutz und Sport, VBS, heute mit. Der Grund ist, dass Bewilligungen für den Bau von sogenannten Schutzbauten gestaffelt werden sollen. Mit diesen Bauten soll die Bahn und Straße während der Räumung des belasteten Materials geschützt werden. Um auch die Bevölkerung während der rund 20 Jahre dauernden Räumung zu schützen, wird diese währenddessen wegziehen müssen. Für die Räumung des Munitionslagers hat das Parlament bereits 2023 einen Kredit von fast 2,6 Milliarden Franken bewilligt. Das Bezirksgericht Zürich hat eine Frau zu 10 Jahren Gefängnis verurteilt, die gewerbsmäßigen Menschenhandel betrieben und Frauen zur Prostitution gezwungen haben soll. Die 33-jährige Ungarin wird außerdem für 10 Jahre des Landes verwiesen. Das Gericht sah es als erwiesen an, dass die Frau zusammen mit ihrem damaligen Lebenspartner in Ungarn Frauen rekrutierte und zur Prostitution nach Zürich schickte. Gemäß dem Urteil muss sie zusätzlich zur Gefängnisstrafe 5 Frauen Genugtuungen zwischen 30.000 und 46.000 Franken bezahlen. Das Urteil kann ans Zürcher Obergericht weitergezogen werden. Die EU verhängt Sanktionen gegen radikale israelische Siedler im besetzten Westjordanland wegen ihrer Gewalt gegen Palästinenser. Die Maßnahmen betreffen 4 Organisationen und 3 Einzelpersonen. Diese dürfen nicht mehr in die EU reisen. Vermögenswerte in der Europäischen Union werden eingefroren. Die nun verhängten Sanktionen waren bisher von Ungarn blockiert worden. Die Einigung in Brüssel wurde nach dem Regierungswechsel in Ungarn möglich. Zum Sport und der Eishockey-WM in der Schweiz. Kanada und Finnland stehen im Halbfinale. Finnland gewinnt das Viertelfinalspiel gegen Tschechien 4:1. Kanada schlägt die USA 4:0. Aktuell spielt das Schweizer Team um den Einzug in ein Halbfinale gegen Schweden. Auch Norwegen und Lettland bestreiten heute Abend ihr Viertelfinalspiel. Das Wetter: morgen ist es sonnig bei Höchstwerten zwischen 28 und 32 Grad. Das waren Nachrichten von Radio SRF, verantwortlich Thomas Fuchs.
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1: Die Nachrichten von SRF um 10 mit Ronja Bollinger. Vor fast 80 Jahren explodierte das Munitionslager mit Holz im Kanton Bern. Die Räumung des Areals verzögert sich nun. Der Mann, der in Winterthur 3 Menschen angegriffen hat, war Teil der Islamistenszene und bis gestern noch in einer psychiatrischen Klinik. Eine Mischung, die immer wieder zu beobachten sei, sagt der SRF-Extremismus-Redaktor. Das Wetter, morgen ist es sonnig bei Höchstwerten zwischen 28 und 32 Grad. Die Räumung des ehemaligen Munitionslagers mit Holz im Kanton Bern verzögert sich. Vor fast 80 Jahren explodierte das unterirdische Munitionslager der Schweizer Armee. Bis heute befinden sich am Ort der Explosion noch tonnenweise Munition und Sprengstoff. Von diesen Munitionsrückständen geht ein hohes Explosionsrisiko aus. Das Areal sollte eigentlich bis 2045 geräumt werden, nun dauert das aber rund 2 Jahre länger, bis 2047, teilt das Departement für Verteidigung, Bevölkerungsschutz und Sport VBS heute mit. Der Grund ist, dass Bewilligungen für den Bau von sogenannten Schutzbauten gestaffelt werden sollen. Mit diesen Bauten sollen die Bahn und Straße während der Räumung des belasteten Materials geschützt werden. Um auch die Bevölkerung während der rund 20 Jahre dauernden Räumung zu schützen, wird diese währenddessen wegziehen müssen. Für die Räumung des Munitionslagers hat das Parlament bereits 2023 einen Kredit von fast 2,6 Milliarden Franken bewilligt. Das Bezirksgericht Zürich hat eine Frau zu 10 Jahren Gefängnis verurteilt, die gewerbsmäßigen Menschenhandel betrieben und Frauen zur Prostitution gezwungen haben soll. Die 33-jährige Ungarin wird außerdem für 10 Jahre des Landes verwiesen. Das Gericht sah es als erwiesen an, dass die Frau zusammen mit ihrem damaligen Lebenspartner in Ungarn Frauen rekrutierte und zur Prostitution nach Zürich schickte. Gemäß dem Urteil muss sie zusätzlich zur Gefängnisstrafe 5 Frauen Genugtuungen zwischen 30.000 und 46.000 Franken bezahlen. Das Urteil kann ans Zürcher Obergericht weitergezogen werden. Der Mann, der am Morgen in Winterthur mehrere Menschen mit einer Stichwaffe angegriffen und 3 Personen verletzt hat, war in der Winterthurer Islamistenszene aktiv. Das hat die Polizei an einer Medienkonferenz bekannt gegeben. Es handelt sich um einen 31-jährigen schweizerisch-türkischen Doppelbürger, der sich bis gestern in einer psychiatrischen Klinik befand, in welcher er eingewiesen worden war. Der Zürcher Polizeidirektor Mario Fehr bezeichnete die Tat des Mannes als einen Terrorakt. Daniel Glaus, Redaktor für Extremismus bei SRF, sagt:
2: Dieses Profil, das wir hier sehen, diese Mischung aus islamistischer Radikalisierung und Elementen einer psychischen Erkrankung, die ist europaweit bei Angriffen immer wieder zu beobachten.
1: Durch die Messerattacken am Morgen wurden 3 Schweizer im Alter von 28, 43 und 52 verletzt. Der 52-Jährige musste mit einer schweren Stichwunde notoperiert werden. Bundespräsident Guy Parmelin hat am Abend auf der Plattform X seine tiefe Betroffenheit über den Vorfall geäußert und den Einsatzkräften gedankt. Sport: An der Eishockey-WM stehen Kanada und Finnland im Halbfinal. Im Viertelfinal hat Finnland gegen Tschechien 4:1 gewonnen, Kanada gegen die USA 4:0. Die Schweiz spielt zurzeit in Zürich gegen Schweden um den Einzug in den Halbfinal. Norwegen und Lettland bestreiten ihren Viertelfinal in Freiburg. Nun zu weiteren Meldungen des Tages in der Übersicht. Die EU-Kommission hat eine Strafe gegen den chinesischen Online-Marktplatz Temu verhängt, in der Höhe von 200 Millionen Euro. Der Vorwurf: Über Temu wurden mutmaßlich illegale Produkte verkauft und das Unternehmen deklariere Risiken ungenügend. So hätten etwa Tests gezeigt, dass bei zahlreichen Babyspielzeugen Grenzwerte für Chemikalien überschritten worden seien. Die Ukraine erhält von der EU definitiv Finanzhilfen von 90 Milliarden Euro. Das ukrainische Parlament hat das entsprechende Kreditabkommen mit der Europäischen Union gutgeheißen. Die EU hatte dem Kredit letzten Monat offiziell zugestimmt, nachdem Ungarn sein monatelanges Veto dagegen nach dem Regierungswechsel in Budapest zurückgezogen hatte. In der Schweiz gibt es eine Wohnungsnot. Das findet die Hälfte der Befragten in einer repräsentativen Umfrage des Vergleichsportals Comparis. Jede fünfte Person sagte, sie habe Angst, ihre Wohnung zu verlieren, wegen einer Kündigung. In den Städten sei mehr über Probleme berichtet worden als auf dem Land, schreibt Comparis. Sport an den Tennis French Open ist Titelfavorit Jannik Sinner bereits in der zweiten Runde ausgeschieden. Bei über 30 Grad verlor der Italiener gegen den Argentinier Juan Manuel Cirundolo in 5 Sätzen, trotz deutlicher Führung. Sinner, die Weltnummer 1, hatte in den vergangenen Jahren bei hohen Temperaturen immer wieder körperliche Probleme. Die Börsendaten von 22.05 Uhr, geliefert von SIX. Der Swiss Market Index schließt bei 13.505 Punkten, minus 0,9%. Der Dow Jones Index in New York war kurz vor Schluss im Vergleich zum Vortag unverändert. Der Euro wird zu 91,31 gehandelt, der Dollar zu 78,40. Das Wetter, morgen scheint die Sonne, die Temperaturen steigen auf 28 bis 32 Grad. Dazu bläst im Norden schwache bis mäßige Brise. Das waren Nachrichten von Radio SRF, verantwortlich Thomas Fuchs.
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1: Die Nachrichten von SRF um 11 mit Dominik Brandt. Und wir beginnen mit Eishockey. Seit wenigen Minuten ist klar, die Schweiz steht an der Heim-WM im Halbfinal. Im Viertelfinal bezwingt sie Schweden mit 3:1. Die Schweiz geriet im ersten Drittel in Rückstand, drehte das Spiel danach aber. Die Details dazu gibt's gleich nach diesen Nachrichten auf SRF 1 und 3. In die Politik. Die Zürcher SP entzieht ihrem Ständerat Daniel Josic das Vertrauen. Die Partei nominiert Josic nicht für die Wahlen im nächsten Jahr. Zürich-Korrespondent Dominik Steiner war an der Delegiertenversammlung dabei.
2: Die Debatte unter den über 200 Delegierten war hitzig, die Meinungen gingen auseinander. Es war ein Richtungsentscheid für die Partei, der linke Flügel gegen die liberale Strömung innerhalb der SP, der sich Daniel Josic zugehörig fühlt. Der linke Flügel ging hart ins Gericht mit ihrem eigenen Ständerat. Aus seiner Sicht ist Daniel Josic zu oft von der SP-Parteilinie abgewichen, gerade bei Asyl- oder Gleichstellungsfragen. Und diese Meinung setzte sich durch. So verwehrte ihm eine Mehrheit der Delegierten die Nomination für eine vierte Amtszeit. 109 stimmten gegen Daniel Josic, 94 Delegierte für ihn. Wie es nun weitergeht, bleibt offen. Die Zürcher SP muss eine neue Kandidatur bestimmen für die Ständeratswahlen. Im Vorfeld hatte SP-Nationalrätin Jacqueline Badran angekündigt, sie stünde für eine Ständeratskandidatur bereit, sollte die Partei das wünschen. Ebenfalls offen lässt Daniel Josic, wie es bei ihm weitergeht, ob er als parteiloser oder wilder SP-Kandidat bei den nationalen Wahlen nächsten Jahres antritt.
1: Dominik Steiner. Die Räumung des ehemaligen Munitionslagers mit Holz im Kanton Bern verzögert sich. Neu soll sie 2 Jahre länger dauern, bis 2047. Das teilt der Bund mit. Der Grund ist, dass die Bewilligungen für den Bau sogenannter Schutzbauten gestaffelt werden sollen. Mit diesen Bauten sollen die Bahn und die Straße während der Räumung geschützt werden. Die Bevölkerung wird während der Räumung, die rund 20 Jahre dauern wird, wegziehen müssen. Vor fast 80 Jahren explodierte das unterirdische Munitionslager der Schweizer Armee. Bis heute befinden sich am Ort der Explosion tonnenweise Munition und Sprengstoff. Für die Räumung hat das Parlament einen Kredit von fast 2,6 Milliarden Franken bewilligt. Die Börsendaten von 6. Der Swiss Market Index schließt bei 13.505 Punkten, minus 0,9%. Der Dow Jones Index in New York ist im Vergleich zum Vortag unverändert. Der Euro wird zu 91,34 Rappen gehandelt, der Dollar zu 78,42 Rappen. Und das Wetter, auch morgen ist es sonnig, bei Höchstwerten zwischen 28 und 32 Grad. Das waren Nachrichten von Radio SRF, verantwortlich Dominik Brandt.
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1: Die Nachrichten von SRF um Mitternacht mit Dominik Brandt. Auch gegen den Angstgegner gibt es einen Sieg. Die Schweizer Eishockey-Nazi bezwingt Schweden und steht im WM-Halbfinale. Daniel Josic wird von seiner Partei nicht mehr nominiert. Die Zürcher SP entscheidet sich gegen ihren langjährigen Ständerat. Das Wetter, der Samstag wird sonnig und heiß mit bis zu 31 Grad. Der Schweizer Traum vom ersten Eishockey-Weltmeistertitel lebt weiter. Die Schweiz steht an der Heim-WM im Halbfinal nach einem 3:1 Viertelfinalsieg gegen Schweden. Sportredaktor Christoph Sterchi.
2: Die Schweiz gewinnt auch das 8. Spiel an der Heim-WM. Nach den souveränen Leistungen in den Gruppenspielen gewinnt das Team von Trainer Jan Gadieu auch den Viertelfinal. Ausgerechnet gegen Schweden. Zuletzt hat die Schweiz an Weltmeisterschaften 8-mal hintereinander gegen die Skandinavier verloren. Davon, dass Schweden seit Jahren der Angstgegner der Schweizer ist, war im Viertelfinal nichts zu sehen. Die Schweizer traten mit viel Selbstvertrauen an, spielten vor allem ab dem zweiten Drittel mit Intensität und Härte, zum Teil an der Grenze des Erlaubten. Genau das war der Plan der Schweizer, sagt Nino Niederreiter.
3: Ja, wir haben gewusst, wir müssen hart spielen. Die Schweden sind eine extrem gute Mannschaft, haben extrem viel Skill. Und wir haben gewusst, wenn wir hart spielen, und dann können wir das Skill ein bisschen wegnehmen von ihnen. Und das haben wir auch gemacht und es war wirklich ein super harter Match.
2: Der 10-fache Weltmeister aus Skandinavien hatte phasenweise keine Chance gegen die starken Schweizer. Die Schweiz spielt nach diesem Sieg zum dritten Mal hintereinander um eine WM-Medaille. Nach zweimal Silber soll es an der Heim-WM nun endlich Gold sein.
1: Im Halbfinal trifft die Schweiz dann am Samstagnachmittag auf Norwegen, das seinen Viertelfinal gegen Lettland 2:0 gewann. Im zweiten Halbfinal spielt Kanada gegen Finnland. In die Politik. Die Zürcher SP entzieht ihrem Ständerat Daniel Josic das Vertrauen. Die Partei nominiert Josic nicht für die Wahlen im nächsten Jahr. Zürich-Korrespondent Dominik Steiner war an der Delegiertenversammlung dabei.
4: Die Debatte unter den über 200 Delegierten war hitzig, die Meinungen gingen auseinander. Es war ein Richtungsentscheid für die Partei, der linke Flügel gegen die liberale Strömung innerhalb der SP, der sich Daniel Josic zugehörig fühlt. Der linke Flügel ging hart ins Gericht mit ihrem eigenen Ständerat. Aus seiner Sicht ist Daniel Josic zu oft von der SP-Parteilinie abgewichen, gerade bei Asyl- oder Gleichstellungsfragen. Und diese Meinung setzte sich durch. So verwehrte ihm eine Mehrheit der Delegierten die Nomination für eine vierte Amtszeit. 109 stimmten gegen Daniel Josic, 94 Delegierte für ihn. Wie es nun weitergeht, bleibt offen. Die Zürcher SP muss eine neue Kandidatur bestimmen für die Ständeratswahlen. Im Vorfeld hatte SP-Nationalrätin Jacqueline Badran angekündigt, sie stünde für eine Ständeratskandidatur bereit, sollte die Partei das wünschen. Ebenfalls offen lässt Daniel Josic, wie es bei ihm weitergeht, ob er als parteiloser oder wilder SP-Kandidat bei den nationalen Wahlen nächsten Jahres antritt.
1: Dominik Steiner. Die Räumung des ehemaligen Munitionslagers mit Holz im Kanton Bern verzögert sich. Neu soll sie 2 Jahre länger dauern, bis 2047. Das teilt der Bund mit. Der Grund ist, dass die Bewilligungen für den Bau sogenannter Schutzbauten gestaffelt werden sollen. Mit diesen Bauten sollen die Bahn und die Straße während der Räumung geschützt werden. Die Bevölkerung wird während der Räumung, die rund 20 Jahre dauern wird, wegziehen müssen. Vor fast 80 Jahren explodierte das unterirdische Munitionslager der Schweizer Armee. Bis heute befinden sich am Ort der Explosion tonnenweise Munition und Sprengstoff. Für die Räumung hat das Parlament einen Kredit von fast 2,6 Milliarden Franken bewilligt. Der Mann, der am Donnerstagmorgen in Winterthur mehrere Menschen mit einer Stichwaffe angegriffen und 3 Personen verletzt hat, war in der Winterthurer Islamistenszene aktiv. Das hat die Polizei an einer Medienkonferenz am Nachmittag bekannt gegeben. Es handelt sich um einen 31-jährigen schweizerisch-türkischen Doppelbürger. Bis am Mittwoch befand er sich in einer psychiatrischen Klinik, in welcher er eingewiesen worden war. Der Zürcher Polizeidirektor Mario Fehr bezeichnete die Tat des Mannes als Terrorakt. Daniel Glaus, Redaktor für Extremismus bei SRF, sagt:
5: Dieses Profil, das wir hier sehen, diese Mischung aus islamistischer Radikalisierung und Elementen einer psychischen Erkrankung, die ist europaweit bei Angriffen immer wieder zu beobachten.
1: sagt Daniel Glaus. Bundespräsident Guy Parmelin hat am Abend in den sozialen Medien seine tiefe Betroffenheit über den Vorfall geäußert und den Einsatzkräften gedankt. Zum Schluss nochmals Sport, und zwar Tennis. Die Schweizerin Susanne Bandecchi ist an den French Open in der zweiten Runde ausgeschieden. Die 27-jährige Tessinerin verlor in zwei Sätzen gegen Daria Kasatkina. Und das Wetter heute Freitag. Es wird sonnig bei Höchsttemperaturen von 28 bis 31 Grad. Dazu bläst im Norden eine schwache bis mäßige Brise. Das waren Nachrichten von Radio SRF. Verantwortlich Dominik Brandt.
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1: Die Nachrichten von SRF um 1 mit Dominik Brandt. Die Schweiz steht an der Eishockey-Heim-WM im Halbfinal. Im Viertelfinal bezwingt sie Schweden mit 3:1. Die Schweiz geriet im ersten Drittel in Rückstand, drehte das Spiel danach aber mit Toren von Roman Josi, Denis Malgin und Calvin Türkauf. Ein hart erkämpfter Sieg sei es gewesen, sagt Nino Niederreiter.
2: Wir haben wirklich von Anfang an alles gegeben. Natürlich auch das erste Mal, wo wir eins noch hinten rein sind in einem Turnier. Was uns sicher auch sehr gut getan hat. Wir haben wirklich einen Weg gefunden, zum zurückzukommen. Wir haben wirklich ein cooles Hockey gespielt und bin sehr stolz auf die Mannschaft.
1: Nino Niederreiter nach dem Sieg im WM-Viertelfinal gegen Schweden. Im Halbfinal am Samstag trifft die Schweiz auf Norwegen, das seinen Viertelfinal gegen Lettland 2:0 gewann. Im anderen Halbfinal spielen Kanada und Tschechien. Die Zürcher SP entzieht ihrem Ständerat Daniel Josic das Vertrauen. Die Partei nominiert Josic nicht für die Wahlen im nächsten Jahr. An der Delegiertenversammlung am Abend gab es 109 Stimmen gegen Josic, 94 stimmten für ihn. Damit gewinnt der sogenannte linke Flügel gegen die liberale Strömung innerhalb der Zürcher SP. Nach Ansicht des linken Flügels wich Josic zu oft von der SP-Parteilinie ab, gerade bei Asyl- oder Gleichstellungsfragen. Josic sagte nach dem Entscheid zu SRF:
3: «Ich bedauere das natürlich, vor allem eben, weil ich immer eigentlich vertreten habe, dass auch sozialliberale Positionen in der SP Platz haben. Ich habe es heute so gewertet, dass das nicht der Fall ist. Und von dem her müssen wir natürlich als Gruppe überlegen, was das bedeutet und für mich persönlich, was ich machen würde.»
1: Noch ist also offen, ob Josic beispielsweise als Parteiloser bei den Wahlen antreten wird. Die Zürcher SP wird eine neue Kandidatur bestimmen. Zuletzt hat Nationalrätin Jacqueline Badran öffentlich erklärt, sie stünde bereit, sollte die Partei das wünschen. Vor knapp 2 Jahren wurden Konzerte des US-Stars Taylor Swift in Wien abgesagt wegen Terrorgefahr. Nun ist ein 21-Jähriger vor dem Landesgericht Wiener Neustadt schuldig gesprochen worden, wegen mutmaßlicher Anschlagspläne und der Bildung einer Terrorzelle. Der Österreicher wurde zu 15 Jahren Haft verurteilt. Er hatte vor Gericht zugegeben, dass er im August 2024 einen Anschlag auf ein Konzert von Taylor Swift in Wien geplant hatte. Er habe bei der Terrormiliz IS als Held gelten wollen. Der 21-Jährige wurde kurz vor dem ersten von 3 geplanten Konzerten festgenommen. Das Wetter heute Freitag, es wird sonnig bei Höchsttemperaturen von 28 bis 31 Grad. Dazu bläst im Norden eine schwache bis mäßige Brise. Das waren Nachrichten von Radio SRF, verantwortlich Dominik Brandt. SRF-Verkehrsinfo von 1.03 Uhr A2 Luzern Richtung Basel. Zwischen dem Schweizer Halle-Tunnel und der Verzweigung Hagnau Verkehrsbehinderung wegen einer Ölspur. Der rechte Fahrstreifen ist gesperrt. Die Fahrbahn ist auf 3 Fahrstreifen verengt.
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1: Die Nachrichten von SRF um 2 mit Dominik Brandt. Wir beginnen mit Eishockey. Die Schweiz steht an der Heim-WM im Halbfinal. Im Viertelfinal bezwingt sie Schweden mit 3:1. Die Schweiz geriet im ersten Drittel in Rückstand, drehte das Spiel danach aber mit Toren von Roman Josi, Denis Malgin und Calvin Türkauf. Ein hart erkämpfter Sieg sei es gewesen, sagt Nino Niederreiter.
2: Wir haben wirklich von Anfang an alles gegeben. Natürlich auch das erste Mal, wo wir eins noch hinten rein sind in einem Turnier. Was uns sicher auch sehr gut getan hat. Wir haben wirklich einen Weg gefunden, zum zurückzukommen. Wir haben wirklich ein cooles Hockey gespielt und bin sehr stolz auf die Mannschaft.
1: Nino Niederreiter nach dem Sieg im WM-Viertelfinal gegen Schweden. Im Halbfinal am Samstagnachmittag trifft die Schweiz auf Norwegen, das sein Viertelfinal gegen Lettland 2:0 gewann. Im zweiten Halbfinal kommt es zum Duell Kanada gegen Finnland. Die Zürcher SP entzieht ihrem Ständerat Daniel Josic das Vertrauen. Die Partei nominiert Josic nicht für die Wahlen im nächsten Jahr. An der Delegiertenversammlung am Abend gab es 109 Stimmen gegen Josic, 94 stimmten für ihn. Damit gewann der sogenannte linke Flügel gegen die liberale Strömung innerhalb der Zürcher SP. Nach Ansicht des linken Flügels wich Josic zu oft von der SP-Parteilinie ab, gerade bei Asyl- oder Gleichstellungsfragen. Josic sagte nach dem Entscheid zu SRF:
3: «Ich bedauere das natürlich, vor allem eben, weil ich immer eigentlich vertreten habe, dass auch sozialliberale Positionen in der SP Platz haben. Ich habe es heute so gewertet, dass das nicht der Fall ist. Und von dem her müssen wir natürlich als Gruppe überlegen, was das bedeutet und für mich persönlich, was ich machen würde.»
1: Noch ist also offen, ob Josic beispielsweise als Parteiloser bei den Wahlen antreten wird. Die Zürcher SP wird eine neue Kandidatur bestimmen. Zuletzt hat Nationalrätin Jacqueline Badran öffentlich erklärt, sie stünde bereit, sollte die Partei das wünschen. In Genf sollen Demonstrationen gegen den G7-Gipfel von Mitte Juni nicht per Gesetz verboten werden. Das hat das Genfer Kantonsparlament entschieden. Der G7-Gipfel findet im französischen Évian-les-Bains statt, unweit der Schweizer Grenze. Die FDP wollte sämtliche Demonstrationen in Genf, die sich gegen den Gipfel richten, untersagen, aus Sorge vor Ausschreitungen. Für den 14. Juni ist eine Anti-G7-Demonstration geplant. Sie ist von den Genfer Behörden bewilligt worden. Erwartet werden mehr als 50.000 Menschen. Die Genfer Regierung hat bereits angekündigt, dass dies die einzige Kundgebung ist, die rund um den Gipfel bewilligt wird. Das Wetter heute Freitag. Es wird sonnig bei Höchsttemperaturen von 28 bis 31 Grad. Dazu bläst im Norden eine schwache bis mäßige Brise. Das waren Nachrichten von Radio SRF, verantwortlich Dominik Brandt.
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